0: Flash, kennt ihr bitte wen?
1: Gott.
0: Ich bin auf Station 9 von mir.
1: 1337.
0: Dispatch, down 21.
1: Tunnel 21.
0: Clear assist, and can you show me CPC out here?
1: Copy.